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Blitzer Nummer 1 in Erkelenz, Neuhaus, Neuhaus. Blitzer Nummer 2 in Geilenkirchen auf der L42 und Lehroth. Und in Hückelhofen-Rathheim auf der Gendorfer Straße. Das war's. Gute Fahrt.

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1: Mit Michael Daub, guten Tag. Heizöl ist deutlich teurer geworden, doch Entlastung ist nicht in Sicht. Die Bundesregierung plant derzeit keine besonderen Hilfen für Heizölkunden. Das Wirtschaftsministerium hat nach eigenen Angaben keine Hinweise auf zeitnahe Unterstützung, so die ARD. VdK-Präsidentin Bentele kritisiert die Politik, rede vor allem über hohe Spritpreise und zu wenig über die Kosten fürs Heizen. Spanien wählt vorzeitig ein neues Parlament, und zwar schon am 29. November. Regierungschef Sanchez hat die Neuwahl in einer Fernsehansprache angekündigt. Hintergrund ist eine Niederlage seiner Minderheitsregierung im Parlament. Zwei Maßnahmen gegen die Krise auf dem Wohnungsmarkt sind am Freitag gescheitert. Damit zieht Sanchez die Konsequenz und lässt die Spanierinnen und Spanier früher an die Urnen rufen. Fahrschüler sollen sparen, Fahrlehrer sind dagegen. Die Bundesregierung will den Führerschein günstiger machen. Die Reform soll ab dem kommenden Jahr gelten. Die Fahrlehrerverbände fürchten um die Verkehrssicherheit, etwa wenn online gelernt und mit den Eltern geübt wird. Eine Datenbank mit Preisen und Erfolgsquoten der Fahrschulen lehnen sie ab. 1 Milliarde Euro. So groß ist nach Berechnungen des GKV-Spitzenverbands die Lücke in der gesetzlichen Pflegeversicherung im kommenden Jahr. Schon in den nächsten Wochen werden rund 500 Millionen gebraucht, damit die Pflegekassen zahlungsfähig bleiben. Leistungen sind nicht gefährdet, betont der Verband. Verbandschef Blatt fordert in der Rheinischen Post eine nachhaltige Lösung, ohne dass die Beiträge weiter steigen. Soweit die Meldungen.
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1: In der Nacht im Süden und in der Mitte häufig gering bewölkt oder klar, im Norden stark bewölkt und an der Nordsee kann es ein paar Tropfen geben. Dazu 16 bis 5 Grad. Tagsüber in der Mitte und im Süden, wenn der Nebel weg ist, heiter, teilweise wechselnd bewölkt und trocken. Im Südosten, vor allem an den Alpen, auch im Lauf des Tages Quellbewölkung, hier und da ein paar Schauer oder Gewitter. Im Norden stärker bewölkt mit etwas Regen, 17 bis 24 Grad.
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Der Blitzer-Service für Wassenberg, frisch serviert. Blitzer Nummer 1 in Erkelenz, Neuhaus, Neuhaus. Blitzer Nummer 2 in Geienkirchen auf der L42 und Lehroth. Und in Hückelhofen-Rathheim auf der Gendorfer Straße. Das war's, gute Fahrt.

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1: Mit Michael Daub. In Sachsen-Anhalt kommt heute der neue Landtag zu seiner konstituierenden Sitzung zusammen. Erwartet wird, dass die AfD als mit Abstand stärkste Fraktion erstmals den Landtagspräsidenten stellt. Ihr Kandidat ist Tobias Rausch. Die AfD braucht dafür allerdings die Stimmen des BSW und die dürfte sie bekommen. BSW-Gründerin Wagenknecht hatte zuletzt noch einmal von der Brandmauer-Idiotie gesprochen. Die Bundesregierung plant eine neue Plastiksteuer. Ab dem kommenden Sommer soll für jede Tonne Kunststoff in Verpackungen 550 Euro fällig werden. Das geht aus einem Gesetzentwurf von Union und SPD hervor, über den mehrere Medien berichten. Für die Unternehmen soll das ein Anreiz sein, weniger Plastik zu verwenden. Wie es mit dem Entwurf weitergeht, ist noch offen. Heute Mittag wird bekannt, wer den diesjährigen Physik-Nobelpreis bekommt. Die Königlich Schwedische Akademie verkündet es. Der erste Preisträger war vor 125 Jahren Wilhelm Conrad Röntgen. Gestern ging der Medizin-Nobelpreis unter anderem an zwei Deutsche, Georg Nagel von der Uni Würzburg und Peter Hegemann von der Humboldt-Universität Berlin. Nagel und Hegemann forschen beide an Lichtsensoren in Zellen. Die Länderspielpause ist noch nicht vorbei. Gestern Abend hat unter anderem Frankreich gespielt und in der Nations League 4:1 gegen Belgien gewonnen. Den Unterschied machte Michael Olise vom FC Bayern. Er kam nach einer Stunde beim Stand von 0:1 rein und legte zwei Tore und eine Vorlage nach. In derselben Gruppe gewann Italien 3:1 gegen die Türkei. Soweit die Meldungen.
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1: Heute in der Mitte und im Süden, wenn der Nebel weg ist, sonnig oder nur locker bewölkt. An den Alpen Quellbewölkung, später Schauer und Gewitter. Auch im Norden mehr Wolken und etwas Regen. 17 bis 25 Grad.
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Blitzer Nummer 1 in Erkelenz, Neuhaus, Neuhaus. Blitzer Nummer 2 in Geienkirchen auf der L42 und Leeroth. Und in Hückelhofen-Rathheim auf der Gendorfer Straße. Das war's. Gute Fahrt.

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1: Mit Michael Daub. Zum ersten Mal wird es in Sachsen-Anhalt voraussichtlich einen AfD-Parlamentspräsidenten geben. Heute tritt der neue Landtag zusammen. Das BSW will den AfD-Kandidaten Tobias Rausch mitwählen. Linken-Chef Pantisiano warf dem BSW schon gestern vor, ein Steigbügelhalter zu sein. Wer der AfD die Stimmen für eines der höchsten Staatsämter gebe, könne sich nicht hinter der Behauptung verstecken, mit ihr nichts zu tun haben zu wollen. Immer mehr Männer wollen den Kriegsdienst verweigern, obwohl die Wehrpflicht weiter ausgesetzt ist. In den ersten 8 Monaten des Jahres gingen beim zuständigen Bundesamt mehr als 12.000 Anträge ein. Das berichtet das Redaktionsnetzwerk Deutschland. Im gesamten Jahr 2025 waren es nur knapp 3.900. Ein Grund dürfte das neue Wehrdienstgesetz sein, das unter anderem wieder Musterungen vorsieht. Wer Waren in Plastik verpackt, soll bald mehr zahlen. Die Bundesregierung plant eine neue Steuer auf Kunststoff. Mehrere Medien zitieren aus einem Gesetzentwurf. Danach sollen ab dem kommenden Sommer 550 Euro pro Tonne Kunststoff in Verpackungen fällig werden. Für Unternehmen könnte es damit deutlich teurer werden, Plastikverpackungen zu verwenden. Eine falsche Bombendrohung hat am Stuttgarter Flughafen den Flugverkehr zeitweise lahmgelegt. Die Polizei räumte am frühen Abend die Terminals. Etwa 3000 Reisende waren betroffen. Kurz darauf gab es Entwarnung. Ein 24-Jähriger hatte behauptet, er habe eine Bombe im Gepäck. Gegen ihn läuft jetzt ein Ermittlungsverfahren. Soweit die Meldungen.
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1: Heute in der Mitte und im Süden, wenn der Nebel weg ist, sonnig oder nur locker bewölkt. An den Alpen Quellbewölkung, später Schauer und Gewitter. Auch im Norden mehr Wolken und etwas Regen. 17 bis 25 Grad.
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Der Blitzer-Service für Wassenberg frisch serviert. Blitzer Nummer 1 in Erkelenz, Neuhaus, Neuhaus. Blitzer Nummer 2 in Geienkirchen auf der L42 und Lehroth. Und in Hückelhofen-Rathheim auf der Gendorfer Straße. Das war's. Gute Fahrt.

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1: Mit Michael Daub. Zum ersten Mal wird es in Sachsen-Anhalt voraussichtlich einen AfD-Parlamentspräsidenten geben. Heute tritt der neue Landtag zusammen. Das BSW will den AfD-Kandidaten Tobias Rausch mitwählen. Linken-Chef Pantisiano warf dem BSW schon gestern vor, ein Steigbügelhalter zu sein. Wer der AfD die Stimmen für eines der höchsten Staatsämter gebe, könne sich nicht hinter der Behauptung verstecken, mit ihr nichts zu tun haben zu wollen. Immer mehr Männer wollen den Kriegsdienst verweigern, obwohl die Wehrpflicht weiter ausgesetzt ist. In den ersten 8 Monaten des Jahres gingen beim zuständigen Bundesamt mehr als 12.000 Anträge ein. Das berichtet das Redaktionsnetzwerk Deutschland. Im gesamten Jahr 2025 waren es nur knapp 3.900. Ein Grund dürfte das neue Wehrdienstgesetz sein, das unter anderem wieder Musterungen vorsieht. Wer Waren in Plastik verpackt, soll bald mehr zahlen. Die Bundesregierung plant eine neue Steuer auf Kunststoff. Mehrere Medien zitieren aus einem Gesetzentwurf. Danach sollen ab dem kommenden Sommer 550 Euro pro Tonne Kunststoff in Verpackungen fällig werden. Für Unternehmen könnte es damit deutlich teurer werden, Plastikverpackungen zu verwenden. Eine falsche Bombendrohung hat am Stuttgarter Flughafen den Flugverkehr zeitweise lahmgelegt. Die Polizei räumte am frühen Abend die Terminals. Etwa 3000 Reisende waren betroffen. Kurz darauf gab es Entwarnung. Ein 24-Jähriger hatte behauptet, er habe eine Bombe im Gepäck. Gegen ihn läuft jetzt ein Ermittlungsverfahren. Soweit die Meldungen.
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1: Heute in der Mitte und im Süden, wenn der Nebel weg ist, sonnig oder nur locker bewölkt. An den Alpen Quellbewölkung, später Schauer und Gewitter. Auch im Norden mehr Wolken und etwas Regen. 17 bis 25 Grad.
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0: Der Blitzer-Service für Wassenberg frisch serviert. Blitzer Nummer 1 in Erkelenz, Neuhaus, Neuhaus. Blitzer Nummer 2 in Geienkirchen auf der L42 und Lehroth. Und in Hückelhofen-Rathheim auf der Gendorfer Straße. Das war's, gute Fahrt.
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heute am Dienstag dreht der Herbst noch einmal richtig auf. Heute und morgen gibt es noch einmal goldenen Oktober vom Allerfeinsten. Angenehm warm, bevor dann ab Donnerstag die große Temperaturbremse gezogen wird. Dann heißt es Jacke raus, vielleicht sogar die Heizung an. Kühlschranktemperaturen sind angesagt. Falls bei euch noch Geranien, Chili oder andere empfindliche Pflanzen draußen stehen, bis Donnerstag sollten die guten ins Warme. Tomaten abernten und die Beete am besten noch mit Vlies schützen. Aber jetzt genießen wir erst einmal diese kleine Wärmeverlängerung, bevor es ganz einfach klassisch herbstlich wird. 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

0: Heute wird's, sagen wir mal, duftintensiv.
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0: Heute ist Knoblauchtag. Der kleine Knollenkollege, der aus einem ganz normalen Essen plötzlich eine mediterrane Angelegenheit macht und gleichzeitig dafür sorgt, dass Menschen im Umkreis von 2 Metern ganz automatisch Abstand halten. Knoblauch soll ja bekanntlich gesund sein, stärkt die Abwehrkräfte und vertreibt sogar Vampire. Ob er allerdings auch gegen schlechte Laune hilft? Keine Ahnung. Aber spätestens nach dem 3. Knoblauchbrot ist sowieso niemand mehr in der Nähe, der sich beschweren könnte. Heute ruhig ordentlich Knoblauch verwenden, nur vielleicht nicht unbedingt vor dem ersten Date.
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0: Apropos Date. Wir haben bekanntlich jeden Tag ein Date. Wir bleiben beim Thema. Das erste Date gleich in unserem heutigen Sternblick.

Heute schauen wir in die Sterne für alle, die vielleicht schon Schmetterlinge im Bauch haben oder noch auf den berühmten Funken warten. Hier kommt das erste Date-Horoskop für Widder, Stier, Zwillinge, Krebs, Löwe und Jungfrau. Mal sehen.

0: sehen, wer beim ersten Treffen punktet und wer besser nicht gleich über die Ex-Partner spricht.
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2: Aller Anfang ist nicht schwer. Manche nimmt es ganz wörtlich mit dem Blind Date, andere nehmen den Bewerber gründlich unter die Lupe, einige polieren mit derartigen Treffen ihr Superstar-Image tüchtig auf, viele genießen das gesellige Beisammensein und ob Rosenkavalier oder nüchterner Lebensplaner, auf ein erfreuliches Ende der Anbahnungsphase hoffen doch eigentlich alle.
1: Widder.
2: Nur keine Hemmungen. Ohne langes Drumrumreden kommt der direkte Aufreißer gleich zur Sache, fragt höflich zu mir oder zu dir und lässt auf der Stelle emotional die Hosen runter. Er hat schließlich nichts zu verbergen, will offenherzig auf die frische Tour den potenziellen Partner im Sturm erobern und des Widders Devise lautet: Frechheit siegt. Und die haut hin.
1: Stier.
2: Honig ums Mäulchen. Der Volksmund sagt, dass die Liebe durch den Magen geht, doch das Auge ist mit. Und damit das Beschnuppern auch genießbar wird, kommt ein Stier rundherum appetitlich hergerichtet zum Stelldichein, frisch gestriegelt, wohlbeduftet, mit einer Rose im Knopfloch und einem lieben Lächeln auf den lockenden Lippen.
1: Zwillinge.
2: Überredungstaktik. Bei der Bewerbung um den Posten als künftiger Lebenspartner spricht schon die wortreiche Terminabstimmung Bände und das muntere Gezwitscher beim Vorstellungsgespräch lässt auch als Monolog kein peinliches Schweigen aufkommen. Ob das Treffen schließlich als Bettgeflüster endet, ist zwischen den Zeilen zu lesen.
1: Krebs.
2: Kleine Geschenke entfalten die Freundschaft. Das erste Date gäb viel mehr her, wenn nur die Schüchternheit nicht wär. Weiß der Krebs ja aus leidvoller Erfahrung, doch mit diesem Wissen kommt er auch nicht schneller aus seinem Schneckenhäuschen heraus. Da hilft nur eines, er lässt Blumen sprechen und beim Überreichen des blühenden Präsents nähert er sich behutsam an.
1: Löwe.
2: Glänzende Premiere. In prächtiger Kulisse, Schloss- oder Fünf-Sterne-Hotel bevorzugt, will sich der Löwe beim ersten Auftritt selbstverständlich von seiner besten Seite zeigen. Fürstlich dinieren, die Kronjuwelen präsentieren, als Graf Rotz herumstolzieren, sich herrlich ausstaffieren und nach Bewunderung gieren. Er wird sich königlich amüsieren.
1: Jungfrau.
2: Auf neutralem Boden. Das Angenehme mit dem Nützlichen verbinden ist für Jungfrauen in jeder Lebenslage erstrebenswert. Nur ja, keine unnötigen Umstände, bitteschön. Zweckmäßigerweise klären Sie vor dem Rendezvous die gemeinsamen Interessen. Vielleicht hat man ja denselben Hausarzt und trifft sich im Wartezimmer.
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0: Mehr zum Thema Dating gleich hier bei uns.

0: Es geht weiter mit unserem heutigen Sternblick. Jetzt sind Waage, Skorpion, Schütze, Steinbock, Wassermann und Fische an der Reihe. Wer sorgt für Herzklopfen? Wer redet sich um Kopf und Kragen? Und bei wem könnte aus dem ersten Date vielleicht sogar tatsächlich mehr werden?
1: 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Waage.
2: Säuseln, bis sich die Nackenhaare kräuseln. Mich muss man mögen, erhofft sich die Waage sowieso bei jeder Begegnung. Sie redet ja-sagend dem vielleicht Zukünftigen nach dem Mund und obwohl sie sich am liebsten in kultivierter Gesellschaft, also Tanzcafé, Oper oder Vernissage einschleimen würde, Süßholz raspelt sie auf Wunsch, natürlich auch im Schnellimbiss.
1: Skorpion.
2: Ins Auge gestochen. Das Meeting zum Auftakt einer Beziehung lässt tief blicken, obwohl der Skorpion nicht zu durchschauen ist, denn er fordert zum Dunkelessen. Dank seines bezwingenden Charmes impft er dem Opfer die Liebe auf den ersten Blick ein, um dann in geheimnisvoll knisternder Finsternis die Emotionen beim Essen zum Kochen zu bringen.
1: Schütze.
2: Der Büttenredner. Ein Fest der guten Laune wird es auf jeden Fall, wenn der unverbesserliche Optimist einer neu angebahnten Beziehung Schützenhilfe geben will. Ein Ausflug ins Grüne oder eine Fahrt ins Blaue. Er bietet seine fröhliche Reisebegleitung für den gemeinsamen Weg an und hat immer einen bunten Strauß an humorigen Einlagen parat.
1: Steinbock.
2: Korrekt von Anfang an. Obwohl Steinböcke nicht die heimeligen Typen sind, laden sie gerne zu sich nach Hause ein, servieren sich selbst genauso steif wie das Eisbein-Aspik, passend zum Mobiliar und arbeiten dann mit dem Kandidaten gewissenhaft den Fragekatalog von Aussteuer über Karrierepläne bis Zweckmäßigkeit vom engstirnigen Sparverhalten ab.
1: Wassermann.
2: Hoppla, jetzt komm ich. Wer in letzter Minute mit der Tür ins Haus fällt, weil er fast das Mitbringsel mitzubringen vergaß, tanken musste und den Termin beim Patentamt spontan dazwischen geschoben hat, das kann nur ein hektischer Wassermann sein. Er macht es zu gern spannend und findet's total witzig, wenn das Date zu aller Überraschung doch noch klappt.
1: Fische.
2: Zärtliche Stimmungsbilder. Aus der anfänglichen Bekanntschaft wird mitten in zauberhafter Landschaft eine feine Seelenverwandtschaft. Der Übergang ist fließend, weil Fische sich doch zu allen in Liebe verbunden fühlen. Ach, wessen Fremdeln sich bei tränenfeucht romantischer Annäherung nicht in Wohlgefallen auflöst, der hat solche Engel gar nicht verdient.
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0: Morgen ab 9 ein neues Horoskop. Gleich hier bei uns die Veranstaltungshinweise für Wassenberg.

0: schauen aufs Wochenende.
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0: Lust auf Herbstluftbewegung und ein bisschen grenzüberschreitende Nachbarschaftspflege? Dann haben wir einen Veranstaltungstipp für euch, der passt. Am Freitag heißt es einfach wanderbar bei der gemeinsamen Herbstwanderung der Bürgermeister von Wassenberg und Röhrdalen. Es geht los um 14 Uhr am Parkplatz des Amici Beach Clubs am Effelder Waldsee. Rund 10 Kilometer führt die Strecke entlang der deutsch-niederländischen Grenze rund um Effeld und Flodrop. Zwei gemütliche Pausen sind eingeplant. Insgesamt seid ihr etwa 3 Stunden unterwegs. Die Teilnahme ist kostenlos, aber eine Anmeldung ist erforderlich, denn die Teilnehmerzahl ist begrenzt. Festes Schuhwerk nicht vergessen und bei Dauerregen fällt die Wanderung aus. Alle Infos und die Anmeldung findet ihr online bei Wassenberg.

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Am 9. Oktober ist Tag des Brandschutzes und es gibt neue Regeln für Schaumfeuerlöscher. Darüber sprechen wir gleich.

0: Feuerlöscher bekommt im Idealfall kaum Aufmerksamkeit im Alltag. Trotzdem soll der Tag des Brandschutzes am 9. Oktober daran erinnern, wie wichtig gute Vorsorge im Ernstfall ist. Danica Grosser hat die Infos.
1: Damit ein Feuerlöscher im Ernstfall seinen Zweck erfüllt, ist es wichtig, zunächst den eigenen Bestand zu prüfen. Wo hängen die Geräte? Sind sie einsatzfähig? Und ist ihre Bedienung bekannt? Zudem ist jetzt auch ein Blick auf das Löschmittel wichtig, erklärt Markus Dumrath vom Brandschutzexperten Minimax Mobile Services.
2: Weil in den meisten Schaumlöschern früher PFAS eingesetzt wurde, das hat sich mittlerweile als hochproblematisch herausgestellt. Das Zeug ist hochpersistent und teilweise auch krebserregend. Deswegen ist das verboten worden. Damit ist auch so ziemlich jeder alte Schaumfeuerlöscher betroffen.
1: Sowohl für Betriebe als auch für Privatpersonen bedeutet das, dass die vorhandenen Geräte nach und nach ausgetauscht werden müssen.
2: Ab dem 23. Oktober darf kein Feuerlöscher mit PFAS und auch nicht mehr mit Ersatzlöschmitteln versorgt werden, die in der Vergangenheit produziert wurden. Damit ist zumindest für gesorgt, dass nicht noch mehr davon aufgehangen werden. Bis Ende 2030 muss es erledigt sein. Dann darf man die Feuerlöscher auch nicht mehr benutzen.
1: Bei der nächsten Wartung lässt sich der Austausch direkt mit dem zuständigen Brandschutzdienstleister organisieren. Lieber früher als später.
2: Man hat auch ein Problem, wenn man es einsetzt, dass der Löschschaden, der entsteht, sehr teuer zu beseitigen ist. Die Haftpflichtversicherungen haben PFAS oftmals schon ausgeschlossen, sodass man, wenn das Zeug in Gewässer, in Böden oder in die Kanalisation gelangt, mit der Reinigung alleine dasteht. Das kann wirklich teuer werden. Und auch die Entsorgung alter Löscher, die wird nicht einfacher. Wir sollten also jetzt schon handeln.
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Liebe Leute, man mag es kaum glauben, schon wieder ein Stündchen vorbei. Nun ja fast. Morgen ab 9 haben wir unser nächstes Date. Ich freue mich drauf. Bis dahin, habt eine feine Zeit. Ich bin raus. Tschüss.

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1: Mit Michael Daub. In Sachsen-Anhalt kommt heute der neue Landtag zu seiner konstituierenden Sitzung zusammen. Erwartet wird, dass die AfD als mit Abstand stärkste Fraktion erstmals den Landtagspräsidenten stellt. Ihr Kandidat ist Tobias Rausch. Die AfD braucht dafür allerdings die Stimmen des BSW und die dürfte sie bekommen. BSW-Gründerin Wagenknecht hatte zuletzt noch einmal von der Brandmauer-Idiotie gesprochen. Die Bundesregierung plant eine neue Plastiksteuer. Ab dem kommenden Sommer soll für jede Tonne Kunststoff in Verpackungen 550 Euro fällig werden. Das geht aus einem Gesetzentwurf von Union und SPD hervor, über den mehrere Medien berichten. Für die Unternehmen soll das ein Anreiz sein, weniger Plastik zu verwenden. Wie es mit dem Entwurf weitergeht, ist noch offen. Heute Mittag wird bekannt, wer den diesjährigen Physik-Nobelpreis bekommt. Die Königlich Schwedische Akademie verkündet es. Der erste Preisträger war vor 125 Jahren Wilhelm Konrad Röntgen. Gestern ging der Medizin-Nobelpreis unter anderem an zwei Deutsche, Georg Nagel von der Uni Würzburg und Peter Hegemann von der Humboldt-Universität Berlin. Nagel und Hegemann forschen beide an Lichtsensoren in Zellen. Die Länderspielpause ist noch nicht vorbei. Gestern Abend hat unter anderem Frankreich gespielt und in der Nations League 4:1 gegen Belgien gewonnen. Den Unterschied machte Michael Olise vom FC Bayern. Er kam nach einer Stunde beim Stand von 0:1 rein und legte zwei Tore und eine Vorlage nach. In derselben Gruppe gewann Italien 3:1 gegen die Türkei. Soweit die Meldungen.
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1: Heute in der Mitte und im Süden, wenn der Nebel weg ist, sonnig oder nur locker bewölkt. An den Alpen Quellbewölkung, später Schauer und Gewitter. Auch im Norden mehr Wolken und etwas Regen. 17 bis 25 Grad.
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Blitzer Nummer 1 in Erkelenz, Neuhaus, Neuhaus. Blitzer Nummer 2 in Geienkirchen auf der L42 und Lehroth. Und in Hückelhofen-Rathheim auf der Gendorfer Straße. Das war's. Gute Fahrt.

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0: Michael Daub. Bei bestem Wetter hat das Bier- und Bratwurstfestival am Sonntag viele Besucher in die Heinsberger Innenstadt gelockt. Bürgermeister Kai Lewis eröffnete es mit einem traditionellen Fassanstich. Ein Schlag und der Zapfhahn saß sogar ohne Hammer. Danach rollten Traktoren durch die Stadt, dazu spielten die Castle Pipers. Vor dem Rathaus informierten die Hilfsdienste beim Selbstschutztag über Krisenvorsorge und es gab einen verkaufsoffenen Sonntag. In Besweiler-Setterich hat es Freitagabend gegen 20 Uhr auf der Bahnstraße gekracht. Im Kreuzungsbereich zur Wolfsgasse stießen zwei Autos zusammen. Eine Person wurde verletzt, vom Rettungsdienst versorgt und ins Krankenhaus gebracht. Beide Fahrzeuge waren nicht mehr fahrbereit und mussten abgeschleppt werden. Die Kreuzung war während der Arbeiten voll gesperrt. Die Polizei ermittelt zur Unfallursache. Die Feuerwehr Wassenberg hat neue Technik bekommen. Am 3. Oktober wurden eine neue Drehleiter, ein Quad und eine Drohne eingeweiht und offiziell übergeben. Nach eigenen Angaben hat die Wehr damit die modernste Drehleiter Deutschlands im Einsatz. Das Quad hilft bei Offroad-Einsätzen, etwa bei Waldbränden oder Personensuche. Auch die hochwertige Drohne hat nicht jede Feuerwehr in ihrem Bestand. Soweit die Meldungen.
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0: Bei uns in der Region in der Nacht ein paar hohe Wolkenfelder, aber trocken, die Tiefstwerte 11 bis 6 Grad. Tagsüber erstmal neblig, später heiter bis sonnig und trocken, dazu Werte um 22 Grad.
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Wir hören uns montags bis freitags zwischen 10 und 11 mit den schönsten Maxis und ich hoffe, dass deine Maxi auch dabei ist. 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
1: Mit Michael Daub. In Sachsen-Anhalt kommt heute der neue Landtag zu seiner konstituierenden Sitzung zusammen. Erwartet wird, dass die AfD als mit Abstand stärkste Fraktion erstmals den Landtagspräsidenten stellt. Ihr Kandidat ist Tobias Rausch. Die AfD braucht dafür allerdings die Stimmen des BSW und die dürfte sie bekommen. BSW-Gründerin Wagenknecht hatte zuletzt noch einmal von der Brandmauer-Idiotie gesprochen. Die Bundesregierung plant eine neue Plastiksteuer. Ab dem kommenden Sommer soll für jede Tonne Kunststoff in Verpackungen 550 Euro fällig werden. Das geht aus einem Gesetzentwurf von Union und SPD hervor, über den mehrere Medien berichten. Für die Unternehmen soll das ein Anreiz sein, weniger Plastik zu verwenden. Wie es mit dem Entwurf weitergeht, ist noch offen. Heute Mittag wird bekannt, wer den diesjährigen Physik-Nobelpreis bekommt. Die Königlich Schwedische Akademie verkündet es. Der erste Preisträger war vor 125 Jahren Wilhelm Konrad Röntgen. Gestern ging der Medizin-Nobelpreis unter anderem an zwei Deutsche, Georg Nagel von der Uni Würzburg und Peter Hegemann von der Humboldt-Universität Berlin. Nagel und Hegemann forschen beide an Lichtsensoren in Zellen. Die Länderspielpause ist noch nicht vorbei. Gestern Abend hat unter anderem Frankreich gespielt und in der Nations League 4:1 gegen Belgien gewonnen. Den Unterschied machte Michael Olise vom FC Bayern. Er kam nach einer Stunde beim Stand von 0:1 rein und legte zwei Tore und eine Vorlage nach. In derselben Gruppe gewann Italien 3:1 gegen die Türkei. Soweit die Meldungen.
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1: Heute in der Mitte und im Süden, wenn der Nebel weg ist, sonnig oder nur locker bewölkt. An den Alpen Quellbewölkung, später Schauer und Gewitter. Auch im Norden mehr Wolken und etwas Regen. 17 bis 25 Grad.
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Hey, gestern gab's den neuen Musik-Montag auf Novum FM 97.1 und der Dienstag beginnt mit Taylor Swift, The Fate of Ophelia. Und das Ding, das ist mega erfolgreich gewesen, ist teilweise immer noch in den Charts. Und wenn wir uns die 2020er angucken, ist Taylor Swift damit auf Platz 15. Und das ist auch schon die Richtung, die wir heute machen. Wir blicken mal auf die Charts, genauer die iTunes-Charts und die offiziellen deutschen Single-Charts. Was es da Neues gibt. Das ist Musik von DJ Goya, Michiko.

Ding ist ja so kurz, Mensch, das geht euch mal eine Minute 50. Noch nicht mal dafür war Zeit. DJ Goja und Michiko aktuell gleich platziert in den deutschen Singlecharts auf der 9 und in den iTunes-Charts ebenfalls Platz 9. Allerdings ist er da von der 6 gekommen. Neue Musik jetzt ist eingestiegen bei iTunes in den Charts. Martin Garrix auf Platz 17, The Stream of You.

Das ist EDM, Electronic Dance Music, wie man sie sich vorstellt. Musik von Martin Garrix. Diese Woche neu eingestiegen in den iTunes-Charts auf Platz 17. Und gestern haben wir schon gehört, die No Angels, Perfect Kind of Us, einer drüber auf der 16 in den aktuellen iTunes-Charts. Und Anderson Park ebenso eingestiegen auf der 88. A Good Day. Jetzt dürft ihr mal überlegen, woher kennen wir den Titel?

hat man einfach ein bisschen Rap und ein bisschen mehr Beat drüber gelegt. Schon haben wir Anderson Park auf Platz 88. A Good Day, das Original von Bill Withers. A Lovely Day. Naja, das war eine gute Laune-Nummer damals. Kommen wir zu derjenigen, die diese Woche in den iTunes-Charts am meisten gestiegen ist. Letzte Woche noch auf Platz 163, ganze 121 Positionen nach oben. Aktuell die 42, Musik von Adela, Ain't in L.A.

Ach ja, ach ja, ach ja. Da will die Technik mal wieder nicht so. Die ist noch ein bisschen so auf Wochenende getrimmt, wenn man so sehen will. Wir probieren es nochmal. Musik von James Blunt. Circles. Alle Kreise wiederholen sich. Ja, ja. Aktueller Platz 6. In den iTunes-Charts neu eingestiegen. Und übrigens, Adela war Platz 14 in den offiziellen deutschen Single-Charts.

sag ja, man merkt, es wird Herbst langsam, ja. Das ist auch gleichzeitig der höchste Neueinstieg in der aktuellen Chartwoche auf den iTunes-Charts. Platz 6, James Blunt und Circles. Und der kam ein bisschen überraschend. Es gibt auch Wiedereinsteiger. Und da ist einer, der ist schon sehr alt, auf Platz 55 wieder eingestiegen. Den kennt er noch, oder? The One und die Backstreet Boys.

Mensch, der kam aber überraschend, oder? I'll be the one. Backstreet Boys on the One ist ein Wiedereinsteiger in den iTunes-Charts, soll ja öfter mal vorkommen, zugleich der höchste Wiedereinsteiger der aktuellen Woche und Platz 55 für die Backstreet Boys. Wir wechseln jetzt gleich zu den aktuellen deutschen Single-Charts und da ist der Titel natürlich auch in beiden vertreten, ist noch bekannt. Bei iTunes ist er Platz 1 und das nicht die erste Woche und bei den Single-Charts, den deutschen, ist er Platz 3. Ich habe gerade mal kurz gucken müssen. Kenta. Der ist es.

iTunes immer noch die unangefochtene Nummer 1 in den deutschen Singlecharts, die 3. Und in den Jahrescharts in Deutschland bei den deutschen Singlecharts ist dieser gehörte Titel gerade auf Platz 34. Wenn ihr da noch ein bisschen was machen wollt, dann streamt das Ganze doch mal ein bisschen. Ja, ich kann euch Chartauswertung geben und um die Ohren hauen, das ist ja nicht mehr normal, ne? Das ist Musik von Cat's Eye, Animal, Platz 23 in den Singlecharts in Deutschland.

Animal. So, Platz 23 der aktuellen deutschen Singlecharts und die 9. Chartwoche bereits dabei. Tampa City ist jetzt 25 Wochen dabei, also schon ein gutes halbes Jahr. Self-Aware heißt der Titel, ist aktuell auf Platz 5 und in den Allzeit-Top-Hits ab 1970 sind sie bereits schon auf Platz 10, Herrschaften. Die Jahrescharts sagen aktuell Platz 42 für diesen tollen Hit.

Hey, sehr guter derzeitiger Titel von Temper City und Self-Aware auf 97.1 Novum FM. Und schaut man sich mal die Jahresauswertung oder die Jahrzehnteauswertung, besser gesagt, der 80er Jahre aus oder an, dann hat man 20 Titel, die habe ich mal rausgesucht und da fällt auf Platz 5 einer auf. Das war ein Cover, war aber irgendwie erfolgreicher und zur gleichen Zeit in den Charts als das Original. Es ist aus 1984 und in den Top 5 war noch Alpha Wills, Big in Japan, Talk Talk, Such a Shame, kennen wir alles noch, Relax von Frankie Goes to Hollywood und deutsches Lied gut natürlich Jenseits von Eden, Nino de Angelo war auf Platz 2 und der war Platz 1. Ah, wunderschöne Ballade und sehr schöner 80er-Jahre-Titel, Laura Branigan und Self Control.

Ja, lange ist es her, 2026, genau 42 Jahre, an dem Laura Branigans Self-Control auf Platz 1 der offiziellen deutschen Singlecharts stand. War auch nur im Jahre 84 und 85 ging dann das große Ding los mit Modern Talking. Wir erinnern uns alle mit Freude daran, so irgendwie. So, jetzt ein Top-Hit aus dem Jahr 2020, allerdings nur Platz 2. Besser war nur noch Blinding Lights und The Weeknd. Das ist Musik von Tones and I, Dance Monkey.

Mensch, Mensch, Mensch, wenn man den so hört, der ist auch schon uralt eigentlich. Das war eh so das Jahr von Pharrell Williams. War auch mit Daft Punk in den Jahrescharts ganz hoch auf Platz 4 mit Get Lucky. Jetzt haben wir gehört Blurred Lines zusammen mit Robin Thicke auf Platz 2 im aktuellen Jahr. Und besser war nur Avicii. Und 2013 war das Jahr, bevor Helene Fischer da war mit Atemlos. Letzte Woche Nummer 1, diese Woche nicht mehr. Der hier, Musik von Shakira und Dai Dai.

Natürlich darf man ja gar nicht verschweigen, ist Burna Boy auch noch mit dabei. 19 Wochen spuken sie schon rum in den Charts und das ist die aktuelle Nummer 2 in den aktuellen deutschen Singlecharts. Und in den All-Time-Top-Hits ab 1970 sind sie sogar auf Platz 3 damit, Shakira und Burna Boy. Jetzt die neue Nummer 1 haben wir euch letzte Woche neu vorgestellt am neuen Musikmontag. Und schon waren die Swifties wieder da. Eingestiegen auf Platz 1 Taylor Swift und Patient Zero. Ciao, tschö!

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1: Mit Michael Daub. Zum ersten Mal wird es in Sachsen-Anhalt voraussichtlich einen AfD-Parlamentspräsidenten geben. Heute tritt der neue Landtag zusammen. Das BSW will den AfD-Kandidaten Tobias Rausch mitwählen. Linken-Chef Pantisiano warf dem BSW schon gestern vor, ein Steigbügelhalter zu sein. Wer der AfD die Stimmen für eines der höchsten Staatsämter gebe, könne sich nicht hinter der Behauptung verstecken, mit ihr nichts zu tun haben zu wollen. Immer mehr Männer wollen den Kriegsdienst verweigern, obwohl die Wehrpflicht weiter ausgesetzt ist. In den ersten 8 Monaten des Jahres gingen beim zuständigen Bundesamt mehr als 12.000 Anträge ein. Das berichtet das Redaktionsnetzwerk Deutschland. Im gesamten Jahr 2025 waren es nur knapp 3.900. Ein Grund dürfte das neue Wehrdienstgesetz sein, das unter anderem wieder Musterungen vorsieht. Wer Waren in Plastik verpackt, soll bald mehr zahlen. Die Bundesregierung plant eine neue Steuer auf Kunststoff. Mehrere Medien zitieren aus einem Gesetzentwurf. Danach sollen ab dem kommenden Sommer 550 Euro pro Tonne Kunststoff in Verpackungen fällig werden. Für Unternehmen könnte es damit deutlich teurer werden, Plastikverpackungen zu verwenden. Eine falsche Bombendrohung hat am Stuttgarter Flughafen den Flugverkehr zeitweise lahmgelegt. Die Polizei räumte am frühen Abend die Terminals. Etwa 3000 Reisende waren betroffen. Kurz darauf gab es Entwarnung. Ein 24-Jähriger hatte behauptet, er habe eine Bombe im Gepäck. Gegen ihn läuft jetzt ein Ermittlungsverfahren. Soweit die Meldungen.
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1: Heute in der Mitte und im Süden, wenn der Nebel weg ist, sonnig oder nur locker bewölkt. An den Alpen Quellbewölkung, später Schauer und Gewitter. Auch im Norden mehr Wolken und etwas Regen. 17 bis 25 Grad.
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1: Mit Michael Daub. Zum ersten Mal wird es in Sachsen-Anhalt voraussichtlich einen AfD-Parlamentspräsidenten geben. Heute tritt der neue Landtag zusammen. Das BSW will den AfD-Kandidaten Tobias Rausch mitwählen. Linken-Chef Pantisiano warf dem BSW schon gestern vor, ein Steigbügelhalter zu sein. Wer der AfD die Stimmen für eines der höchsten Staatsämter gebe, könne sich nicht hinter der Behauptung verstecken, mit ihr nichts zu tun haben zu wollen. Immer mehr Männer wollen den Kriegsdienst verweigern, obwohl die Wehrpflicht weiter ausgesetzt ist. In den ersten 8 Monaten des Jahres gingen beim zuständigen Bundesamt mehr als 12.000 Anträge ein. Das berichtet das Redaktionsnetzwerk Deutschland. Im gesamten Jahr 2025 waren es nur knapp 3.900. Ein Grund dürfte das neue Wehrdienstgesetz sein, das unter anderem wieder Musterungen vorsieht. Wer Waren in Plastik verpackt, soll bald mehr zahlen. Die Bundesregierung plant eine neue Steuer auf Kunststoff. Mehrere Medien zitieren aus einem Gesetzentwurf. Danach sollen ab dem kommenden Sommer 550 Euro pro Tonne Kunststoff in Verpackungen fällig werden. Für Unternehmen könnte es damit deutlich teurer werden, Plastikverpackungen zu verwenden. Eine falsche Bombendrohung hat am Stuttgarter Flughafen den Flugverkehr zeitweise lahmgelegt. Die Polizei räumte am frühen Abend die Terminals. Etwa 3000 Reisende waren betroffen. Kurz darauf gab es Entwarnung. Ein 24-Jähriger hatte behauptet, er habe eine Bombe im Gepäck. Gegen ihn läuft jetzt ein Ermittlungsverfahren. Soweit die Meldungen.
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1: Heute in der Mitte und im Süden, wenn der Nebel weg ist, sonnig oder nur locker bewölkt. An den Alpen Quellbewölkung, später Schauer und Gewitter. Auch im Norden mehr Wolken und etwas Regen. 17 bis 25 Grad.
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1: Mit Michael Daub. Bei bestem Wetter hat das Bier- und Bratwurst-Festival am Sonntag viele Besucher in die Heinsberger Innenstadt gelockt. Bürgermeister Kai Lewis eröffnete es mit einem traditionellen Fassanstich. Ein Schlag und der Zapfhahn saß sogar ohne Hammer. Danach rollten Traktoren durch die Stadt, dazu spielten die Castle Pipers. Vor dem Rathaus informierten die Hilfsdienste beim Selbstschutztag über Krisenvorsorge und es gab einen verkaufsoffenen Sonntag. In Bäsweiler-Setterich hat es Freitagabend gegen 20 Uhr auf der Bahnstraße gekracht. Im Kreuzungsbereich zur Wolfsgasse stießen zwei Autos zusammen. Eine Person wurde verletzt, vom Rettungsdienst versorgt und ins Krankenhaus gebracht. Beide Fahrzeuge waren nicht mehr fahrbereit und mussten abgeschleppt werden. Die Kreuzung war während der Arbeiten voll gesperrt. Die Polizei ermittelt zur Unfallursache. Die Feuerwehr Wassenberg hat neue Technik bekommen. Am 3. Oktober wurden eine neue Drehleiter, ein Quad und eine Drohne eingeweiht und offiziell übergeben. Nach eigenen Angaben hat die Wehr damit die modernste Drehleiter Deutschlands im Einsatz. Das Quad hilft bei Offroad-Einsätzen, etwa bei Waldbränden oder Personensuche. Auch die hochwertige Drohne hat nicht jede Feuerwehr in ihrem Bestand. Soweit die Meldungen.
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1: Bei uns in der Region in der Nacht ein paar hohe Wolkenfelder, aber trocken, die Tiefstwerte 11 bis 6 Grad. Tagsüber erstmal neblig, später heiter bis sonnig und trocken, dazu Werte um 22 Grad.
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1: Mit Michael Daub. Deutschland wird kleiner. Laut einer Studie Demografische Lage der Nation sinkt die Bevölkerung bis 2045 auf rund 81,8 Millionen Menschen. Aktuell leben hier über 83 Millionen. Der Rückgang verteilt sich allerdings ungleich. In einigen ländlichen Regionen werden künftig weniger Menschen wohnen, in vielen Großstädten dagegen mehr. Mehr als 10 Jahre nach dem Germanwings-Absturz hat das Landgericht Braunschweig eine Klage von Hinterbliebenen abgewiesen. Sie hatten zusätzliches Schmerzensgeld gefordert und den Behörden vorgeworfen, die Flugtauglichkeit des Co-Piloten nicht ausreichend überwacht zu haben. Der Co-Pilot hatte die Maschine 2015 mit Absicht über den französischen Alpen abstürzen lassen. 150 Menschen starben. Der frühere BND-Präsident August Hanning ist wegen Spionageverdachts festgenommen worden. Der Generalbundesanwalt wirft ihm unter anderem Landesverrat und Spionage für eine fremde Macht vor. Hanning soll von einem ehemaligen BND-Mitarbeiter geheime Informationen gekauft und für seine Beratertätigkeit genutzt oder weiterverkauft haben. Auch der mutmaßliche Informant sitzt in Haft. Der Physiknobelpreis geht in diesem Jahr an Francis Hulson. Der belgisch-amerikanische Forscher wird für Ice Cube ausgezeichnet, ein Observatorium, das tief im Eis der Antarktis steckt. Der Detektor spürt Neutrinos aus dem Weltall auf. Diese Teilchen fliegen fast ungehindert durchs Universum. Hulson hat ihre Spur sichtbar gemacht. München bekommt im Rennen um die Olympischen Sommerspiele 2036 Konkurrenz. Das IOC nannte 6 weitere Interessenten: Katar, Indien, Südkorea, Ungarn, die Türkei und Südafrika. Im März kommenden Jahres wird entschieden, wer in die nächste Auswahlrunde kommt. Vergeben werden die Spiele Mitte 2029. München setzt vor allem auf kurze Wege und die vorhandenen Anlagen im Olympiapark. Soweit die Meldungen.
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1: In der Nacht im Süden und Südosten wolkig, teilweise noch Schauer. Auch im Norden stark bewölkt. Auch hier ein paar Tropfen, ansonsten gering bewölkt oder klar. 14 bis 5 Grad. Mittwoch, wenn der Nebel weg ist, heiter. Im Norden, später auch im Westen Wolken, teilweise Regen. Abends dann im äußersten Westen auch Gewitter. 17 bis 23 Grad im Norden. Sonst 20 bis 26 Grad.
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1: Mit Michael Daub. Deutschland wird kleiner. Laut einer Studie Demografische Lage der Nation sinkt die Bevölkerung bis 2045 auf rund 81,8 Millionen Menschen. Aktuell leben hier über 83 Millionen. Der Rückgang verteilt sich allerdings ungleich. In einigen ländlichen Regionen werden künftig weniger Menschen wohnen, in vielen Großstädten dagegen mehr. Mehr als 10 Jahre nach dem Germanwings-Absturz hat das Landgericht Braunschweig eine Klage von Hinterbliebenen abgewiesen. Sie hatten zusätzliches Schmerzensgeld gefordert und den Behörden vorgeworfen, die Flugtauglichkeit des Co-Piloten nicht ausreichend überwacht zu haben. Der Co-Pilot hatte die Maschine 2015 mit Absicht über den französischen Alpen abstürzen lassen. 150 Menschen starben. Der frühere BND-Präsident August Hanning ist wegen Spionageverdachts festgenommen worden. Der Generalbundesanwalt wirft ihm unter anderem Landesverrat und Spionage für eine fremde Macht vor. Hanning soll von einem ehemaligen BND-Mitarbeiter geheime Informationen gekauft und für seine Beratertätigkeit genutzt oder weiterverkauft haben. Auch der mutmaßliche Informant sitzt in Haft. Der Physiknobelpreis geht in diesem Jahr an Francis Hulson. Der belgisch-amerikanische Forscher wird für Ice Cube ausgezeichnet, ein Observatorium, das tief im Eis der Antarktis steckt. Der Detektor spürt Neutrinos aus dem Weltall auf. Diese Teilchen fliegen fast ungehindert durchs Universum. Hulson hat ihre Spur sichtbar gemacht. München bekommt im Rennen um die Olympischen Sommerspiele 2036 Konkurrenz. Das IOC nannte 6 weitere Interessenten: Katar, Indien, Südkorea, Ungarn, die Türkei und Südafrika. Im März kommenden Jahres wird entschieden, wer in die nächste Auswahlrunde kommt. Vergeben werden die Spiele Mitte 2029. München setzt vor allem auf kurze Wege und die vorhandenen Anlagen im Olympiapark. Soweit die Meldungen.
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1: In der Nacht im Süden und Südosten wolkig, teilweise noch Schauer. Auch im Norden stark bewölkt. Auch hier ein paar Tropfen, ansonsten gering bewölkt oder klar. 14 bis 5 Grad. Mittwoch, wenn der Nebel weg ist, heiter. Im Norden, später auch im Westen Wolken, teilweise Regen. Abends dann im äußersten Westen auch Gewitter. 17 bis 23 Grad im Norden. Sonst 20 bis 26 Grad.
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1: Mit Michael Daub. Tobias Rausch von der AfD ist neuer Landtagspräsident in Sachsen-Anhalt und damit protokollarisch der ranghöchste Politiker des Landes. Erstmals stellt die Partei einen Parlamentschef. Der 35-Jährige bekam bei der Abstimmung 48 Ja-Stimmen, 29 Abgeordnete votierten gegen ihn, 5 enthielten sich. Der frühere BND-Präsident August Hanig ist festgenommen worden. Die Bundesanwaltschaft wirft ihm versuchten Landesverrat und Spionage vor. Hanig war bis 2005 BND-Präsident und arbeitete danach als Sicherheitsberater in der Privatwirtschaft. Dafür soll er seinen früheren Büroleiter angezapft haben, der noch für den BND arbeitete. Der Mann wurde ebenfalls festgenommen. Über Jahre soll Hanig so einen anderen Nachrichtendienst versorgt haben. Die deutsche Industrie hat im August deutlich weniger Aufträge bekommen. Nach Angaben des Statistischen Bundesamts gingen die Bestellungen um mehr als 10% zurück, so stark wie seit Jahresbeginn nicht mehr. Hauptgrund ist, dass im Juli noch größere Aufträge für Schiffe, Flugzeuge und Militärfahrzeuge eingegangen waren, die diesmal fehlten. Außenminister Wadephul sieht im Klimaschutz auch einen Beitrag zur Sicherheit. Investitionen in diesen Bereich seien Investitionen in die Sicherheit, sagte er in einer Rede auf einer Konferenz. Der Klimawandel könne Not und Hunger verstärken und damit zu neuen Migrationsbewegungen führen. Das wiederum könne ein Nährboden für Extremismus und Terrorismus werden. Die Mehrheit der Deutschen will die frühkindliche Bildung stärken. In einer Umfrage des IFO-Instituts sprachen sich über 70% für ein verpflichtendes Vorschuljahr aus. Fast 80% wünschen sich bundesweit einheitliche Bildungsziele. Die allermeisten befürworten außerdem verpflichtende Sprachtests für Kinder. Soweit die Meldungen.
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1: In der Nacht im Süden und Südosten wolkig, teilweise noch Schauer. Auch im Norden stark bewölkt. Auch hier ein paar Tropfen, ansonsten gering bewölkt oder klar. 14 bis 5 Grad. Mittwoch, wenn der Nebel weg ist, heiter. Im Norden, später auch im Westen Wolken, teilweise Regen. Abends dann im äußersten Westen auch Gewitter. 17 bis 23 Grad im Norden. Sonst 20 bis 26 Grad.
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1: Mit Michael Daub. Diebe haben in der Parkstraße in Heinsberg-Oberbruch einen E-Scooter der Marke Segway geklaut. Das Gefährt stand am Montag auf dem Gelände einer Schule. Die Tat geschah zwischen 8 Uhr früh und 13 Uhr am Mittag. Wer in dieser Zeit etwas Verdächtiges beobachtet hat, soll sich bei der Polizei melden. In Wegberg-Klinkum fahndet die Polizei nach zwei Männern, die sich als Spendensammler ausgegeben haben. Freitagmorgen gegen 10:30 kam einer von ihnen in ein Wohnhaus an der Gottfried-Plaum-Straße, klaute oben Schmuck und flüchtete nach einer Rangelei, bei der der Bewohner leicht verletzt wurde. Der Komplize wartete in einem VW Golf mit Birkenfelder Kennzeichen. Die Polizei bittet um Hinweise. Und in Hückelhofen-Rurig sind Unbekannte in ein Firmenfahrzeug eingebrochen. Das Auto stand auf der Kippinger Straße. Die Täter brachen es auf, klauten mehrere Werkzeuge. Passiert ist das Ganze am Wochenende zwischen Samstagnachmittag und Montag früh. Soweit die Meldungen.
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1: Bei uns in der Region in der Nacht teilweise wolkig, teilweise auch klar. Hier und da gibt es Nebel, Tiefstwerte um 10 Grad. Mittwoch, wenn der Nebel weg ist, erstmal heiter, später mehr Wolken, zum Abend Regen mit Gewittern. Maxi-Werte um 20 Grad.
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1: Mit Michael Daub. Tobias Rausch von der AfD ist neuer Landtagspräsident in Sachsen-Anhalt und damit protokollarisch der ranghöchste Politiker des Landes. Erstmals stellt die Partei einen Parlamentschef. Der 35-Jährige bekam bei der Abstimmung 48 Ja-Stimmen, 29 Abgeordnete votierten gegen ihn, 5 enthielten sich. Der frühere BND-Präsident August Hanig ist festgenommen worden. Die Bundesanwaltschaft wirft ihm versuchten Landesverrat und Spionage vor. Hanig war bis 2005 BND-Präsident und arbeitete danach als Sicherheitsberater in der Privatwirtschaft. Dafür soll er seinen früheren Büroleiter angezapft haben, der noch für den BND arbeitete. Der Mann wurde ebenfalls festgenommen. Über Jahre soll Hanig so einen anderen Nachrichtendienst versorgt haben. Die deutsche Industrie hat im August deutlich weniger Aufträge bekommen. Nach Angaben des Statistischen Bundesamts gingen die Bestellungen um mehr als 10% zurück, so stark wie seit Jahresbeginn nicht mehr. Hauptgrund ist, dass im Juli noch größere Aufträge für Schiffe, Flugzeuge und Militärfahrzeuge eingegangen waren, die diesmal fehlten. Außenminister Wadefuhl sieht im Klimaschutz auch einen Beitrag zur Sicherheit. Investitionen in diesen Bereich seien Investitionen in die Sicherheit, sagte er in einer Rede auf einer Konferenz. Der Klimawandel könne Not und Hunger verstärken und damit zu neuen Migrationsbewegungen führen. Das wiederum könne ein Nährboden für Extremismus und Terrorismus werden. Die Mehrheit der Deutschen will die frühkindliche Bildung stärken. In einer Umfrage des IFO-Instituts sprachen sich über 70% für ein verpflichtendes Vorschuljahr aus. Fast 80% wünschen sich bundesweit einheitliche Bildungsziele. Die allermeisten befürworten außerdem verpflichtende Sprachtests für Kinder. Soweit die Meldungen.
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1: In der Nacht im Süden und Südosten wolkig, teilweise noch Schauer. Auch im Norden stark bewölkt. Auch hier ein paar Tropfen, ansonsten gering bewölkt oder klar. 14 bis 5 Grad. Mittwoch, wenn der Nebel weg ist, heiter. Im Norden, später auch im Westen Wolken, teilweise Regen. Abends dann im äußersten Westen auch Gewitter. 17 bis 23 Grad im Norden. Sonst 20 bis 26 Grad.
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Ihr Lieben, heute am Dienstag dreht der Herbst noch einmal richtig auf. Heute und morgen gibt es noch einmal goldenen Oktober vom Allerfeinsten. Angenehm warm, bevor dann ab Donnerstag die große Temperaturbremse gezogen wird. Dann heißt es Jacke raus, vielleicht sogar die Heizung an. Kühlschranktemperaturen sind angesagt. Falls bei euch noch Geranien, Chili oder andere empfindliche Pflanzen draußen stehen, bis Donnerstag sollten die guten ins Warme. Tomaten abernten und die Beete am besten noch mit Vlies schützen. Aber jetzt genießen wir erst einmal diese kleine Wärmeverlängerung, bevor es ganz einfach klassisch herbstlich wird. 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

0: Wir werfen einen Blick in den kleinen Kalender. Heute wird's, sagen wir mal, duftintensiv.
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0: Heute ist Knoblauchtag. Der kleine Knollenkollege, der aus einem ganz normalen Essen plötzlich eine mediterrane Angelegenheit macht und gleichzeitig dafür sorgt, dass Menschen im Umkreis von 2 Metern ganz automatisch Abstand halten. Knoblauch soll ja bekanntlich gesund sein, stärkt die Abwehrkräfte und vertreibt sogar Vampire. Ob er allerdings auch gegen schlechte Laune hilft? Keine Ahnung. Aber spätestens nach dem 3. Knoblauchbrot ist sowieso niemand mehr in der Nähe, der sich beschweren könnte. Heute ruhig ordentlich Knoblauch verwenden, nur vielleicht nicht unbedingt vor dem ersten Date.
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0: Apropos Date. Wir haben bekanntlich jeden Tag ein Date. Wir bleiben beim Thema. Das erste Date gleich in unserem heutigen Sternblick.

0: Mancher nimmt es ganz wörtlich mit dem Blind Date. Andere nehmen den Bewerber gründlich unter die Lupe. Einige polieren mit derartigen Treffen ihr Superstar-Image tüchtig auf. Viele genießen das gesellige Beisammensein. Und ob Rosenkavalier oder nüchterner Lebensplaner, auf ein erfreuliches Ende der Anbahnungsphase hoffen doch eigentlich alle.
1: Widder.
0: Nur keine Hemmungen. Ohne langes Drumrumreden kommt der direkte Aufreißer gleich zur Sache, fragt höflich zu mir oder zu dir und lässt auf der Stelle emotional die Hosen runter. Er hat schließlich nichts zu verbergen, will offenherzig auf die frische Tour den potenziellen Partner im Sturm erobern und des Widders Devise lautet: Frechheit siegt. Und die haut hin.
1: Stier.
0: Honig ums Mäulchen. Der Volksmund sagt, dass die Liebe durch den Magen geht, doch das Auge ist mit. Und damit das Beschnuppern auch genießbar wird, kommt ein Stier rundherum appetitlich hergerichtet zum Stelldichein, frisch gestriegelt, wohlbeduftet, mit einer Rose im Knopfloch und einem lieben Lächeln auf den lockenden Lippen.
1: Zwillinge.
0: Überredungstaktik. Bei der Bewerbung um den Posten als künftiger Lebenspartner spricht schon die wortreiche Terminabstimmung Bände und das muntere Gezwitscher beim Vorstellungsgespräch lässt auch als Monolog kein peinliches Schweigen aufkommen. Ob das Treffen schließlich als Bettgeflüster endet, ist zwischen den Zeilen zu lesen.
1: Krebs.
0: Kleine Geschenke entfalten die Freundschaft. Das erste Date gäb viel mehr her, wenn nur die Schüchternheit nicht wär. Weiß der Krebs ja aus leidvoller Erfahrung, doch mit diesem Wissen kommt er auch nicht schneller aus seinem Schneckenhäuschen heraus. Da hilft nur eines, er lässt Blumen sprechen und beim Überreichen des blühenden Präsents nähert er sich behutsam an.
1: Löwe.
0: Glänzende Premiere. In prächtiger Kulisse, Schloss- oder Fünf-Sterne-Hotel bevorzugt, will sich der Löwe beim ersten Auftritt selbstverständlich von seiner besten Seite zeigen. Fürstlich dinieren, die Kronjuwelen präsentieren, als Graf Rotz herumstolzieren, sich herrlich ausstaffieren und nach Bewunderung gieren. Er wird sich königlich amüsieren.
1: Jungfrau.
0: Auf neutralem Boden. Das Angenehme mit dem Nützlichen verbinden ist für Jungfrauen in jeder Lebenslage erstrebenswert. Nur ja, keine unnötigen Umstände, bitteschön. Zweckmäßigerweise klären Sie vor dem Rendezvous die gemeinsamen Interessen. Vielleicht hat man ja denselben Hausarzt und trifft sich im Wartezimmer.
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2: Mehr zum Thema Dating gleich hier bei uns.

0: Es geht weiter mit unserem heutigen Sternblick. Jetzt sind Waage, Skorpion, Schütze, Steinbock, Wassermann und Fische an der Reihe. Wer sorgt für Herzklopfen? Wer redet sich um Kopf und Kragen? Und bei wem könnte aus dem ersten Date vielleicht sogar tatsächlich mehr werden?
1: 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Waage.
2: Säuseln, bis sich die Nackenhaare kräuseln. Mich muss man mögen, erhofft sich die Waage sowieso bei jeder Begegnung. Sie redet ja-sagend dem vielleicht Zukünftigen nach dem Mund und obwohl sie sich am liebsten in kultivierter Gesellschaft, also Tanzcafé, Oper oder Vernissage einschleimen würde, Süßholz raspelt sie auf Wunsch, natürlich auch im Schnellimbiss.
1: Skorpion.
2: Ins Auge gestochen. Das Meeting zum Auftakt einer Beziehung lässt tief blicken, obwohl der Skorpion nicht zu durchschauen ist, denn er fordert zum Dunkelessen. Dank seines bezwingenden Charmes impft er dem Opfer die Liebe auf den ersten Blick ein, um dann in geheimnisvoll knisternder Finsternis die Emotionen beim Essen zum Kochen zu bringen.
1: Schütze.
2: Der Büttenredner. Ein Fest der guten Laune wird es auf jeden Fall, wenn der unverbesserliche Optimist einer neu angebahnten Beziehung Schützenhilfe geben will. Ein Ausflug ins Grüne oder eine Fahrt ins Blaue. Er bietet seine fröhliche Reisebegleitung für den gemeinsamen Weg an und hat immer einen bunten Strauß an humorigen Einlagen parat.
1: Steinbock.
2: Korrekt von Anfang an. Obwohl Steinböcke nicht die heimeligen Typen sind, laden sie gerne zu sich nach Hause ein, servieren sich selbst genauso steif wie das Eisbein-Aspik, passend zum Mobiliar und arbeiten dann mit dem Kandidaten gewissenhaft den Fragekatalog von Aussteuer über Karrierepläne bis Zweckmäßigkeit vom engstirnigen Sparverhalten ab.
1: Wassermann.
2: Hoppla, jetzt komm ich. Wer in letzter Minute mit der Tür ins Haus fällt, weil er fast das Mitbringsel mitzubringen vergaß, tanken musste und den Termin beim Patentamt spontan dazwischen geschoben hat, das kann nur ein hektischer Wassermann sein. Er macht es zu gern spannend und findet's total witzig, wenn das Date zu aller Überraschung doch noch klappt.
1: Fische.
2: Zärtliche Stimmungsbilder. Aus der anfänglichen Bekanntschaft wird mitten in zauberhafter Landschaft eine feine Seelenverwandtschaft. Der Übergang ist fließend, weil Fische sich doch zu allen in Liebe verbunden fühlen. Ach, wessen Fremdeln sich bei tränenfeucht-romantischer Annäherung nicht in Wohlgefallen auflöst, der hat solche Engel gar nicht verdient.
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0: Morgen ab 9 ein neues Horoskop. Gleich hier bei uns die Veranstaltungshinweise für was

0: Wir schauen aufs Wochenende.
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0: Lust auf Herbstluftbewegung und ein bisschen grenzüberschreitende Nachbarschaftspflege? Dann haben wir einen Veranstaltungstipp für euch, der passt. Am Freitag heißt es einfach wanderbar bei der gemeinsamen Herbstwanderung der Bürgermeister von Wassenberg und Röhrdahlen. Es geht los um 14 Uhr am Parkplatz des Amici Beach Clubs am Effelder Waldsee. Rund 10 Kilometer führt die Strecke entlang der deutsch-niederländischen Grenze rund um Effeld und Flodrop. Zwei gemütliche Pausen sind eingeplant. Insgesamt seid ihr etwa 3 Stunden unterwegs. Die Teilnahme ist kostenlos, aber eine Anmeldung ist erforderlich, denn die Teilnehmerzahl ist begrenzt. Festes Schuhwerk nicht vergessen und bei Dauerregen fällt die Wanderung aus. Alle Infos und die Anmeldung findet ihr online bei

Wir sind erreichbar stets und immer unter redaktion@novumfm.de. Am 9. Oktober ist Tag des Brandschutzes und es gibt neue Regeln für Schaumfeuerlöscher. Darüber sprechen wir gleich.

0: Feuerlöscher bekommt im Idealfall kaum Aufmerksamkeit im Alltag. Trotzdem soll der Tag des Brandschutzes am 9. Oktober daran erinnern, wie wichtig gute Vorsorge im Ernstfall ist. Danica Grosser hat die Infos.
1: Damit ein Feuerlöscher im Ernstfall seinen Zweck erfüllt, ist es wichtig, zunächst den eigenen Bestand zu prüfen. Wo hängen die Geräte? Sind sie einsatzfähig? Und ist ihre Bedienung bekannt? Zudem ist jetzt auch ein Blick auf das Löschmittel wichtig, erklärt Markus Domrath vom Brandschutzexperten Minimax Mobile Services.
2: Weil in den meisten Schaumlöschern früher PFAS eingesetzt wurde, das hat sich mittlerweile als hochproblematisch herausgestellt. Das Zeug ist hochpersistent und teilweise auch krebserregend. Deswegen ist das verboten worden. Damit ist auch so ziemlich jeder alte Schaumfeuerlöscher betroffen.
1: Sowohl für Betriebe als auch für Privatpersonen bedeutet das, dass die vorhandenen Geräte nach und nach ausgetauscht werden müssen.
2: Ab dem 23. Oktober darf kein Feuerlöscher mit PFAS und auch nicht mehr mit Ersatzlöschmitteln versorgt werden, die in der Vergangenheit produziert wurden. Damit ist er zumindest für gesorgt, dass nicht noch mehr davon aufgehangen werden. Bis Ende 2030 muss es erledigt sein. Dann darf man die Feuerlöscher auch nicht mehr benutzen.
1: Bei der nächsten Wartung lässt sich der Austausch direkt mit dem zuständigen Brandschutzdienstleister organisieren. Lieber früher als später.
2: Man hat auch ein Problem, wenn man es einsetzt, dass der Löschschaden, der entsteht, sehr teuer zu beseitigen ist. Die Haftpflichtversicherungen haben PFAS oftmals schon ausgeschlossen, sodass man, wenn das Zeug in Gewässer, in Böden oder in die Kanalisation gelangt, mit der Reinigung alleine dasteht, das kann wirklich teuer werden. Und auch die Entsorgung alter Löscher, die wird nicht einfacher. Wir sollten also jetzt schon handeln.
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Liebe Leute, man mag es kaum glauben, schon wieder ein Stündchen vorbei. Nun ja fast. Morgen ab 9 haben wir unser nächstes Date. Ich freue mich drauf. 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Ich bin raus. Tschüss.

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1: Mit Michael Daub. Deutschland wird kleiner. Laut einer Studie Demografische Lage der Nation sinkt die Bevölkerung bis 2045 auf rund 81,8 Millionen Menschen. Aktuell leben hier über 83 Millionen. Der Rückgang verteilt sich allerdings ungleich. In einigen ländlichen Regionen werden künftig weniger Menschen wohnen, in vielen Großstädten dagegen mehr. Mehr als 10 Jahre nach dem Germanwings-Absturz hat das Landgericht Braunschweig eine Klage von Hinterbliebenen abgewiesen. Sie hatten zusätzliches Schmerzensgeld gefordert und den Behörden vorgeworfen, die Flugtauglichkeit des Co-Piloten nicht ausreichend überwacht zu haben. Der Co-Pilot hatte die Maschine 2015 mit Absicht über den französischen Alpen abstürzen lassen. 150 Menschen starben. Der frühere BND-Präsident August Hanning ist wegen Spionageverdachts festgenommen worden. Der Generalbundesanwalt wirft ihm unter anderem Landesverrat und Spionage für eine fremde Macht vor. Hanning soll von einem ehemaligen BND-Mitarbeiter geheime Informationen gekauft und für seine Beratertätigkeit genutzt oder weiterverkauft haben. Auch der mutmaßliche Informant sitzt in Haft. Der Physiknobelpreis geht in diesem Jahr an Francis Hulson. Der belgisch-amerikanische Forscher wird für Ice Cube ausgezeichnet, ein Observatorium, das tief im Eis der Antarktis steckt. Der Detektor spürt Neutrinos aus dem Weltall auf. Diese Teilchen fliegen fast ungehindert durchs Universum. Hulson hat ihre Spur sichtbar gemacht. München bekommt im Rennen um die Olympischen Sommerspiele 2036 Konkurrenz. Das IOC nannte 6 weitere Interessenten: Katar, Indien, Südkorea, Ungarn, die Türkei und Südafrika. Im März kommenden Jahres wird entschieden, wer in die nächste Auswahlrunde kommt. Vergeben werden die Spiele Mitte 2029. München setzt vor allem auf kurze Wege und die vorhandenen Anlagen im Olympiapark. Soweit die Meldungen.
0: Das Wetter.
1: In der Nacht im Süden und Südosten wolkig, teilweise noch Schauer. Auch im Norden stark bewölkt. Auch hier ein paar Tropfen, ansonsten gering bewölkt oder klar. 14 bis 5 Grad. Mittwoch, wenn der Nebel weg ist, heiter. Im Norden, später auch im Westen Wolken, teilweise Regen. Abends dann im äußersten Westen auch Gewitter. 17 bis 23 Grad im Norden. Sonst 20 bis 26 Grad.
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1: Guten Tag, liebe Zuhörer. Auch diese Woche kommen wieder viele nationale und internationale Künstler an der Reihe. Und mein erstes Lied für heute ist einer von Emily Ford and the Checkmates on a Slow Boat to China, 1960. Emily Ford and the Checkmates war ein britische Rock'n'Roll-Band der frühen 60er Jahre. Ihre erste Single war eine zeitgemäße Version des Liedes What Do You Want to Make Those Eyes at Me For? Das Lied war 1916 erstmals von Henry Lewis gesungen worden. Die Version von Emily Ford and the Checkmates schlug sofort ein. Nach dem großen Erfolg versuchte sie weiter in der Neuaufnahme von Klassikern. Eine EP, unter anderem mit den Titeln Red Sails in the Sunset und Heavily, kam auf Platz 1 der EP-Charts. Und die zweite Single, On the Slow Boat to China, erreichte Platz 3 der Single-Charts. Drei weitere Singles konnte die Band 1960 noch in den Top 20 platzieren, mit dem Nummer 4 Hit Counting Teardrops als höchste, aber 1961 ging es langsam abwärts mit den Erfolgen.

Und weiter geht's mit meinem zweiten Titel. Life's a Rock, but the Radio Rolled Me von der Gruppe Reunion. 1974. Reunion ist eine Ad-Hoc-Gruppe von Studiomusikern mit Joe Levine als Leadsänger. Die Texte sind eine schnelle Aufzählung der 50er Jahre, 60er Jahre und 70er Jahre Disc-Jockeys, Musiker, Songwriter, Plattenfirmen, Songtitel und Texte nur durch den Chor gebrochen. Er werden verschiedene musikalische Ikonen genannt. Das Autor des Liedes zitiert Baby I Need Your Loving von the Four Tops, Celebrate von Three Dog Night und I Want to Take You Higher von Sly and the Family Stone. Es erreicht Nummer 8 in den Billboard Hot 100 Charts und Nummer 33 in der britischen Hitparade. Die Song wurde später von Tracy Ullman in 1984 gecovert.

Titel Nummer 3. Tommy Steiner, die Fischer von San Juan 1983. Steiner erlernt als Kind Gitarre, Schlagzeug und diatonisches Akkordeon. Im Alter von 15 Jahren wurde Mitglied der lokalen Band Diamond Original, mit der er Konzerte gab sowie auf Tanzmusikveranstaltungen spielte. Nach der Schule leistete er seinen Wehrdienst und ging studieren. Nebenbei bewarb er sich bei einem Gesangswettbewerb, den er gewann. Jürgen Kramer produzierte mit ihm die Single Die Fische von San Juan, die ihm sofort einen Hit bescherte. Es folgten weitere Singles wie Das Märchen von Rodos, Das ewige Feuer, Wenn ein Herz dir nichts sagt, die fast alle zu Hits wurden. Steiner war in mehreren Fernsehsendungen zu sehen und zu hören, so in die Goldene Eins und der ZDF-Hitparade. Mit dem Titel Insel im Wind nahm er 1988 an der deutschen Vorentscheidung zum Eurovision Song Contest teil.

Und jetzt ist noch ein Tommy an der Reihe. Tommy James and the Shondells, Hanky Panky 1964. Es war eine US-amerikanische Rock'n'Roll-Band, die ursprünglich 1964 als The Shondells gegründet worden war. Ihr erster Single, Hanky Panky, im Original von The Summits, erschien 1964 und zu dem Zeitpunkt war Bandleader James erst 17 Jahre alt. Danach fiel die Band auseinander. 1966 stellte James die Shondells erneut zusammen und nahm Hanky Panky neu auf. Der Song erreichte in Amerika die Nummer 1 der Charts. Es folgt eine Reihe von Hits, darunter I Think We're Alone Now 1967, Money Money, Crimson and Glover jeweils 1968, Sweet Cherry Wine und Crystal Blue Persuasion jeweils 1969. Mehrere Titel erreichten Platz 1 der Hitparade. 1970 trennte sich James von der Band und startete eine Solo-Karriere.

1975, Anna und Kate McGarrigle, Complaint pour Sainte-Catherine. Die beiden Damen waren eine Vogelduo aus der französischsprachigen Provinz Quebec in Kanada. Ihre Musik war amerikanische, französische Volksmusik. Obwohl sie teilweise Französisch sangen, sind sie in Frankreich unbekannt. Sie haben dort noch nie aufgetreten. Ihr Album French Record wurde aufgenommen während einer Periode, in der die Forderung nach einem autonomen Staat Quebec ein Highlight war. Dies war eine Geste der Annäherung der französischen Bevölkerung von einer hauptsächlich englischsprachigen Musikgesellschaft. In den Niederlanden und Flandern waren die Schwestern im Jahr 1975 bekannt mit diesem Song. Die Schwestern haben in den Niederlanden zwischen 1976 und 2006 fünfmal für ein Konzert besucht. Auch in Belgien gab sie mehrfach Konzerte.

Titel Nummer 6, 1983. Fraction Too Much Fraction von Tim Finn. Brian Timothy Finn, besser bekannt als Tim Finn, ist ein Sänger und Komponist aus Neuseeland. Tim Finn war als Bandmitglied auch zum Beispiel in Crowded House. Sein erster Single als Solokünstler, Fraction Too Much Fraction, von seinem ersten Album Escapade, war ein großer Hit in Australien und Neuseeland. Von diesem Album stammt auch sein Titel Through the Years.

1962, The Tillman Brothers, Warum weinst du, kleine Tamara? The Tillman Brothers ist eine niederländische Rockband, die in den 40er Jahren entstand und in verschiedenen Besetzungen aktiv war bis im 21. Jahrhundert. In 1957 zog die Familie Tillman von Surabaya in Indonesien um in die Niederlande. Die vier Brüder gingen dann auch hier auftreten, was sie auch in Indonesien schon gemacht hatten, als die vier Tillman Brothers. 1958 bekamen sie die Chance, um 6 Monate in die Hawaiian Village des Freizeitparks auf der Weltausstellung Expo 58 in Brüssel aufzutreten. Dort präsentierten sie eine wirbelnde Rock'n'Roll-Show, die noch nie zuvor in Europa gezeigt war. Dann brachten sie ihre erste Single aus. Hans-Joachim Kulenkampf und Peter Frankenfeld entdeckten die Tillman Brothers auf der Expo und holten sie Ende 1958 für einen Gastauftritt in der Fernsehshow nach Deutschland. Danach bekamen sie gut bezahlte Monatsverträge in verschiedenen Musikclubs. Anlässlich diesen Erfolg wurde ihnen in 1962 ein Plattenvertrag in Deutschland angeboten und nahmen sie auch verschiedene Titel in deutscher Sprache auf. Ihre Instrumentals Java-Gitarre und Tahiti-Jungle verkauften sich auch sehr gut.

Meine nächste Gruppe aus 1971 mit dem Titel Hold Your Head Up ist Argent. Argent war eine englische Rockband, die 1969 von Rod Argent gegründet wurde, nachdem sich seine vorherige Band The Zombies aufgelöst hatte. Anfang 1970 erschien ihr Debütalbum Argent. Der Song Liar wurde 1971 ein Hit für The Three Dog Night, Platz 7 der Billboard Hot 100. Der Durchbruch für Argent kam 1972 mit dem dritten Album All Together Now. Die Single-Auskopplung Hold Your Head Up schaffte es in den USA bis auf Platz 5 der Charts. God Gave Rock and Roll to You vom nächsten Album In Deep 1973 war Anfang der 90er ein Hit für Kiss.

10 Jahre später, in 1981, hatte Timmy Euro einen Hit mit Hurt. Timmy Euro war eine US-amerikanische Soul- und Rhythm and Blues-Sängerin. Mit ihrer Familie zog Euro 1952 nach Los Angeles. Dort sang sie im italienischen Lokal ihre Eltern und in kleinen Clubs, wo sie von Talentscouts entdeckt wurde. Nachdem sie 1959 einen Plattenvertrag unterschrieben hatte, wurde 1961 ihre erste Billboard-Hitsingle Hurt auf Platz 4 verzeichnet. Sowohl hier als auch bei einem Nachfolgehit aus 1962, What's the Matter Baby is Hurting You, der bis auf Platz 12 stieg, konnte Euro ihre starke, ziemliche Ausdruckskraft zeigen, die an Dinah Washington und andere schwarze Sängerinnen erinnerte. Aufgrund dessen hielten viele Fans in den frühen 60er Jahren Euro für eine schwarze Sängerin. In 1961 tourte sie mit Frank Sinatra als Vorprogramm bei dessen Tournee durch Australien. Zwischen 1961 und 1965 produzierte sie 11 Top 100 Singles.

Und jetzt bin ich schon wieder bei Titel Nummer 10 aus 1968, The Turtles, Eleanor. Zunächst kauften die Turtles ausschließlich Songs bekannter Komponisten, zum Beispiel von Bob Dylan. Mit dem Dylan-Cover It Ain't Me Babe kamen sie 1965 erstmals in die Top 10. Aus dem gleichnamigen Album waren zwei weitere Dylan-Cover enthalten. Es folgten die Hits Let Me Be, You Baby und schließlich Happy Together, ihr größter Erfolg. Außerdem wurden die Alben You Baby 1966 und Happy Together 1967 veröffentlicht. Die Lieder auf dem 68er Album The Turtles Present the Battle of the Bands, in Deutschland als Eleanor veröffentlicht, klangen so unterschiedlich, als sei sie von verschiedenen Bands aufgenommen worden. Als weitere Singles erschienen Eleanor und You Showed Me. In 1970 erschien das letzte Album der Turtles, die sich bald darauf trennten. Die größten Hits und mehr aus den 1960er, 1970er und 1980er Jahren hören Sie hier.

Mein nächster Gast ist Anne Murray und den Titel Put Your Hand in the Hand 1970. Anne Murray ist eine kanadische Country-Sängerin. Murray wuchs als einziges Mädchen unter 5 Brüdern auf. Sie begann als Sängerin in der Fernsehserie Sing-Along Jubilee. Zu dieser Zeit arbeitete sie noch hauptberuflich als Sportlehrerin. 1968 nahm sie bei einem kleinen unabhängigen Label ihr erstes Album What About Me auf. Die Plattenfirma Capitol Records wurde auf sie aufmerksam und bot ihr 1969 einen Vertrag an. Bereits ihr erster Single Snowbird wurde zu einem internationalen Hit. Sie erreichte hohe Platzierungen sowohl in der Pop- als auch in der Country-Hitparaden. Es dauerte einige Jahre, bis sie sich 1972 mit Danny's Song erneut in den Top 10 platzieren konnte. 1974 hat sie mit He Thinks I Still Care ihren ersten Nummer 1 Hit in den Country-Charts. Mit You Needed Me hatte Murray 1978 erneut einen Nummer 1 Hit, dieses Mal in den Pop-Charts. Anne Murray nahm 1970 Put Your Hand in the Hand auf für ihr drittes Album und war bei der Country Music Association Award 1970 Song of the Year.

Und mein nächster Titel ist Papa Chico von Tony Esposito aus 1985. Tony Esposito ist ein italienischer Musiker aus Neapel. Bekannt ist sein Hit Calimba da Luna, der von Boney M. gecovert wurde, sowie Papa Chico aus dem Jahre 1985. Papa Chico erreichte im November 1986 den ersten Platz der österreichischen Charts.

Und noch ein schöner Titel aus den 60er Jahren, 1966, Cher, Bang Bang, My Baby Shut Me Down. Cher wurde bekannt in 1965 als Hälfte des Folk-Rock-Mann-Frau-Duo Sonny und Cher. Auch in dieser Periode machte sie schon Solo-Singles. 1975, nach ihrer Trennung mit Sonny, etablierte sie sich als Solokünstler mit erfolgreichen Singles wie Gypsy, Tramp the Thieves und Dark Lady.

Und jetzt ist wieder Zeit für eine schöne Ballade. If You Leave Me Now von Chicago aus 1976. If You Leave Me Now ist ein Lied der Band Chicago, das 1976 auf dem Album Chicago 10 erschien. Nach seiner weltweiten Veröffentlichung im August 1976 erklomm das Lied in Oktober für 2 Wochen Platz 1 der amerikanischen Billboard Hot 100 Charts. Damit war das der erste Nummer 1 Hit für Chicago überhaupt. In Großbritannien konnte sich der Titel für 3 Wochen an der Spitze der Charts halten. Das Lied wurde von vielen Radiostationen gespielt. In New York sogar von 4 Sendern gleichzeitig. If You Leave Me Now gewann bei den Grammy Awards 1977 in den Kategorien Beste Darbietung eines Duos oder einer Gruppe und Bestes Arrangement mit Gesangsdarbietung.

Ja, leider ist es schon wieder Zeit für mein letzter Titel. Farewell, Aloha, Goodbye. Ein Instrumental von der Kilima Hawaiians. Die Kilima Hawaiians war eine Schlagerband aus den Niederlanden, die in Deutschland 1953 mit dem Lied Es hängt am Pferdehalter an der Wand eine Nummer 1 Hit hatte, die sich über 1 Million Mal verkaufte. Das brachte ihnen in 1954 eine goldene Schallplatte ein. Die Band zählte auch in den Niederlanden zu den beliebtesten Gesangsgruppen.

0: So, meine lieben Zuhörer, hoffentlich hat es Ihnen wieder ein bisschen Spaß gemacht und hören Sie mir nächste Woche auch wieder zu. Ein bisschen Zeit bleibt noch übrig für einen Instrumentaltitel von The Ventures. Und dann ist wirklich Schluss. Sie wissen, mehr Informationen über meine Sendung finden Sie auf meiner Facebook-Seite Seebeswelt. Bis zum nächsten Mal. Tschüss, auf Wiedersehen wie immer natürlich auf Holländisch.
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4: Hallo und herzlich willkommen zu einer neuen Ausgabe des Gold Diggers hier auf Radio Leinewelle mit Magic Tee am Mikrofon. Und die heutige Sendung möchte ich beginnen mit einem Klassiker von Teddy Bendergrass, Do Me, ein absoluter Ladykiller-Sound. Viel Spaß mit Teddy.

bleiben mit den nächsten Stücken auch weiter im Rare Groove, Rare Soul verhaftet. Und das nächste, was ich spielen möchte, stammt von einer Band, die sich Locksmith nennt. Und der Track heißt Black Shack. Locksmith ist eine, haben ihre LP veröffentlicht, die sich nennt Unlock the Funk im Jahr 1980. Produziert wurde das Ganze von Harvey Mason. Und die hatten vorher schon einen hohen Bekanntheitsgrad in den USA, da sie die Begleitband von keinem geringeren von Grover Washington Jr. waren. Also viel Spaß mit Locksmith und Blackjack.

Wenn ein Track das Adjektiv rare verdient, dann ist es der nächste. Und zwar Arthur Adams mit seinem Stück You've Got the Floor. Das ist eine Dancefloor- und Soul-Hymne des amerikanischen Blues-Gitarristen und Sängers Arthur Adams aus dem Jahr 1981. Der Song entwickelt sich auch für ihn vollkommen überraschend zu einem massiven Clubhit in Großbritannien, erreichte Platz 1 in den britischen Disco- und Soul-Charts und kletterte im Oktober 81 bis auf Platz 38 der offiziellen britischen Single-Charts. Für den primär als im Blues verhafteten Gitarristen war das natürlich ein Riesenerfolg, so einen Crossover-Hit zu haben. Und der halt bis heute nach und das Ding ist wirklich super rar und der Mellow Gangster DJ hat das letztens aus Hamburg mitgebracht. Tausend Dank dafür.

Das nächste Stück ist dann ein absoluter Schmachtfetzen, und zwar von Oma featuring Khalid Anderson, Who Chooses the Seasons. Und das ist aus Omas Album Music, und geschrieben und komponiert wurde das Werk von Khalid Anderson, Max Beasley und Oma himself. Und der Track gilt als herausragendes Beispiel für den orchestralen UK Soul der 1990er und 2000er Jahre, der tolle Gesangsmelodien hat, und die beiden Ausnahmekünstler kommen hier wirklich super gut zur Geltung. Viel Spaß mit Oma featuring Carleen Anderson.

of Us. Romina Johnson ist zur Jahrtausendwende bekannt geworden als Sängerin von The Artful Dodger. Der Hit, den sie damals hatten, hieß Moving Too Fast. Und sie hatte dann nochmal einen weiteren Hit mit My Forbidden Lover. Und das hier ist eine ganz neue Nummer von ihr. Ist jetzt im August rausgekommen über das Label Boogie Back Records. Boogie Back Records gibt es jetzt auch schon ewig und wäre eigentlich meine eigene Story wert. Ernie McCone. Und ja, erstmal jetzt hier Romina Johnson, The Two.

Und jetzt noch folgt noch ein Track aus der Rare Groove Abteilung, und zwar Debbie Gas Gang and Eternal Love Combo mit dem Stück Traffic. Deborah Gaskin wurde

eher auf Barbados geboren und hat dadurch natürlich karibische Wurzeln. Und die hat im Laufe ihres Lebens, einen Großteil ihres Lebens in Toronto verbracht. Und da entstanden im Wohnzimmer oder in Keller-Sessions wunderschöne, raue Soul-Funk-Stücke, die jetzt auf einem Sampler veröffentlicht worden sind. Und daraus möchte ich euch den Track Traffic präsentieren. Viel Spaß mit Debbie Gasking and Eternal Love Combo.

dem nächsten Stück kommen wir zu einem meiner absoluten Lieblinge und meistgeschätzten Musiker überhaupt. Die Rede ist von Jean-Paul Bluey Maunick. Der hat gerade ein neues Stück veröffentlicht als Vorbote seiner neuen kommenden Solo-LP. Das Stück heißt Skint. Und das wurde jetzt im September veröffentlicht. Und Jean-Paul Maunick ist der Kopf von Incognito und ist eben seit Jahrzehnten wirklich für absolute Top-Qualität bekannt. Und er hat so viele Projekte gleichzeitig am Laufen. Vor Strutter E kommt demnächst auch wieder eine neue EP mit Charles Peterson zusammen. Er gibt tausende von Konzerten mit Incognito über das Jahr gesehen. Und das alles trotz einer wirklich peinigen Krankheit. Er ist stark an Parkinson erkrankt und kann auch auf der Bühne leider nicht mehr Gitarre spielen. Sitzt also als Dirigent da so ein bisschen rum. Und das Stück jetzt hier, das ist von seinen langjährigen, ist zusammen mit seinen langjährigen Wegbegleitern Ski Oakenfold und Mo Hausler geschrieben und produziert worden. Und der Text transportiert eine funkige, liebevolle Botschaft an seine Lebenspartnerin. It's hard times and the going's tough. 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Viel Spaß mit Bluey Maunick.

Jetzt haben wir mit Blue Moaning natürlich schon einen kleinen Schritt in Richtung Jazzrock, Jazzfunk gemacht und das verfolge ich mit dem nächsten Track weiter, die CGP Band mit dem Track Freedom. Die CGP Band ist eine verhältnismäßig neue Band, die eine quasi nostalgische Hommage an den klassischen Jazzfunk der späten 70er und frühen 1980er Jahre liefert. Ihre Tracks erscheinen regelmäßig als klassische 12-Inch-Vinyl und sind begehrte Sammlerstücke. Und ihr Sound ist geprägt durch treibende Bassläufe, Hooklines im Stil von Patrice Rushen. Und die arbeiten mit wechselnden Gastsängern und Sängern zusammen. Und das Ding geht gut nach vorne. Und das CGP

letzten drei und auch letzten Stücke möchte ich gerne in einem kleinen Mix präsentieren. Den Start macht Mike T mit Do It Any Way You Wanna im Dave Lee Remix. Das ist ein altes Hip-Hop-Stück aus dem Jahr 1981, neu interpretiert von Dave Lee. Der ist ja nun wirklich kein Unbekannter hier in dieser Sendung. Dann gefolgt von einem Remix, Roland Liska Remix von einem Stück von Inner City, Pennies from Heaven. Das ist jetzt gerade rausgekommen und peppt das Original aus dem Jahr 1992 nochmal ordentlich auf. Und als letzten Track gibt es dann etwas ganz Neues von Soma Soul, Mondo Man, All I Want. Und das ist eine Kollaboration zwischen dem Schweizer Musikproduzenten Soma Soul und eben dem Producer Mondo Man. Viel mehr ist da auch nicht bekannt. Und dann sind wir auch schon am Ende der Sendung anbekommen. Und ich möchte mich bedanken für euch fürs Zuhören. Und ich hoffe, ihr seid beim nächsten Mal wieder dabei. Euer Magic T.

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1: Herzlich willkommen zur Hit Factory.

Earth, Wind & Fire ist eine amerikanische Band, die 1969 vom Jazz-Schlagzeuger Morris White gegründet wurde, und zwar in Chicago, Illinois. Morris White starb am 3. Februar 2016. Der Titel In the Stone erschien 1979 bei Columbia Records und schaffte es auf Platz Nummer 23 der Billboard Hot Soul Song Charts. Buckley James Harvest ist eine britische Progressive Rock Gruppe, die vor allem durch ihren orchestral geprägten Stil bekannt wurde. Gegründet wurde sie 1967 von John Lees, Woolly Wolstenholme, Les Horror und Mel Pritchard. Woolly Wolstenholme verließ die Band im Sommer 1979, weil er mit dem sich verändernden Musikstil von Buckley James Harvest nicht mehr einverstanden war und er sich auf seine Solokarriere konzentrieren wollte. Der Rest der Band machte weiter und veröffentlichte im selben Jahr das 10. Studioalbum Eyes of the Universe. Es enthielt unter anderem den Titel Love on the Line und war besonders in Deutschland Platz Nummer 3 und in Österreich Platz Nummer 9 erfolgreich.

Edison Lighthouse war ein reines Studioprojekt. Der Studiosänger Tony Burrows nahm viele Schallplatten auf und veröffentlichte diese auch. Erst danach wurde jeweils entschieden, ob zu dem Hit, der sich daraus möglicherweise entwickelte, um ihn herum eine Gruppe zusammengestellt wurde. Mit dem Song Love Grows Where My Rosemary Goes erreichte die Formation Edison Lighthouse Anfang des Jahres 1970 einen absoluten Welthit und Millionseller. In England schaffte der Titel es auf Platz Nummer 1, in Amerika auf Platz Nummer 5 und in Deutschland auf Platz Nummer 8.

Am 6. Oktober 2019 starb der Schlagzeuger Ginger Baker im Alter von 80 Jahren. Peter Edward Baker, wegen seiner roten Haare Ginger genannt, verdrosch immer mal wieder unliebsame Bandkollegen und beleidigte so ziemlich jedermann. Als Zwangscharakter beschrieb deshalb Eric Clapton den Trommler, der ihn wiederum seinen besten Freund nannte und als krass asozial, außer natürlich, wenn er über das Schlagzeug mit anderen Menschen agierte. Dann bewunderten alle Bakers musikalisches Genie, sein Gefühl für den Rhythmus und eben seine Explosivität an den Drums. 1966 entstand auf seine Initiative die Gruppe Cream mit Eric Clapton an der Gitarre und Jack Bruce am Bass. Der Titel Strange Brew aus dem Jahr 1967 war für die Band ein Millionseller.

Ginger Baker gehörte zu den Schlagzeugern, die maßgeblich zur Verbreitung des Spielens mit zwei Bassdrums beigetragen haben. Zwar hatte Louis Bellson Mitte der 40er Jahre das Doppelbassspielen schon erfunden, allerdings wurde es erst durch Baker im populären Bereich richtig bekannt und fand viele Nachahmer. Heute gehört es quasi zum Standard des Metal- und Big-Band-Schlagzeugspiels, wobei allerdings meist eine Doppelfußmaschine die zweite Bassdrum ersetzt. Das Schlagzeug-Solo Toad aus dem Jahr 1966, veröffentlicht auf dem Album Fresh Cream, zeigt Bakers Umgang mit diesem großen Schlagzeug.

Pino Mazara, der am 23. Juli 2013 starb, war ein italienischer Musiker, Komponist, Produzent und Dirigent. Europaweit bekannt wurde sein 1969er Sommerhit Margarita, Love in the Sun, durch die Coverversion von Boney M.

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1: Heute in Original und Cover Kentucky Woman. Neil Diamond schrieb den Song, während er auf einer 32-Städte-Tour mit dem Dick Clark Caravan war, zu dem unter anderem Tommy Rowe, Billy Joe Royle und PJ Proby gehörten. Er mochte den Song, hätte aber lieber den Titel Shiloh als Single-Veröffentlichung gesehen. Bert Burns von Badding Records dachte aber, dass Kentucky Woman Hitpotenzial hatte und setzte sich durch. Der Song schaffte es in den amerikanischen Charts auf Platz Nummer 22. Eine Coverversion entstand 1968 mit der Gruppe Deep Purple. Sie brachten ihn 1968 als Single heraus und schafften es damit bis auf Platz Nummer 38.

Susanna Dean Vega ist eine amerikanische Sängerin und Songwriterin. Das 1985 veröffentlichte Debütalbum Susanna Vega wurde äußerst positiv aufgenommen. Die Songs stemmen sich dem Bigger is Better Motto in der Mitte der 80er Jahre entgegen. Sie sind jedoch keine typischen Protestsongs, sondern eher introspektiv. Das 1987 veröffentlichte Nachfolgealbum Solitude Standing enthielt zwei Songs, die Susanna Vega einer breiteren Öffentlichkeit bekannt machten. Tom's Diner, ein Lied über Tom's Restaurant, bekannt auch durch die Adaption der Gruppe DNA und die Tatsache, dass es das erste Lied war, das jemals in das MP3-Format konvertiert wurde, sowie der Titel Luca, ein Lied, das aus der Sicht eines misshandelten Kindes geschrieben wurde. Die Musik ist im Vergleich zu ihrem ersten Album stärker an der Rockmusik orientiert. Hier also Susanna Vega und Luca aus dem Jahr 1987.

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1: Der Bossa Nova, auf Deutsch Neue Welle, genannte brasilianische Musikstil ist weitgehend die Erfindung einer einzelnen Person, Antonio Carlos Jobim. Diese in Rio de Janeiro entwickelte Musik kommt aus dem Samba, ist aber weniger percussive und harmonisch komplexer. US-amerikanische Jazzmusiker, die es in den sonnigen Süden zog, schätzten seine lässig beschwingten Rhythmen. Einer von ihnen, der Gitarrist Charlie Bird, brachte den Saxophonisten Stan Getz mit der Musik in Kontakt. 1962 nahmen Bird und Getz ein ganzes Album namens Jazz Jamba mit brasilianischer Musik auf, das 70 Wochen lang in den Billboard-Charts blieb und die Hitsingle Desafinado von Jobim geschrieben hervorbrachte. Ein Jahr später wiederholte Getz diesen Trick, diesmal mit dem brasilianischen Gitarristen João Gilberto und Jobim am Klavier. Zwei der Lieder wollte Getz in einer englischen Version gesungen haben, von Gilbertos Frau Astrid. Sie war keine ausgebildete Sängerin und klingt etwas flach, aber ihr ausdrucksloses Englisch bildet das perfekte Pendant zu Getz' unvergleichlichem Saxophon. Das Lied machte Astrid berühmt und bestätigte Getz als Inbegriff der Coolness, der zu diesem Bossa Nova-Klassiker bemerkte, der Song habe ihn zwar bald gelangweilt, aber immerhin die Ausbildung seiner Kinder finanziert.
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1: Terrapin Station ist das 9. Studioalbum der Band Grateful Dead. Nachdem die letzten Alben eher Ansätze von Jazzrock hatten, waren bei diesem Album Ansätze zum Progressive Rock zu erkennen, der zu dieser Zeit von Bands wie Genesis und Yes gespielt wurde. Die Kritik zum Album fiel verschieden aus. Viele Fans hielten das Album für überproduziert, zudem passe es nicht in den bisherigen Stil von Grateful Dead. Das gilt insbesondere für den Chor und das Orchester auf der A-Seite. Andere hielten es für den größten musikalischen Erfolg der Band. Die Band selbst schloss sich in den späten Jahren der negativen Kritik an. Aus dem Jahr 1977, Grateful Dead und Terrapin Station.